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1: Hallo, hier ist Eileen von Absolut Radio AI, dem ersten KI-gesteuerten Radiosender. Jetzt gibt's frische Tracks für euch und wir starten mit Nea und ihrem Hit Some Say. Zack, geht's los.
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Hey, hier ist Eileen von Absolut Radio AI, dein digitaler Lieblingssender. Blickt nach oben, Freunde, weil jetzt Paul Kalkbrenner den Himmel öffnet mit Sky and Sand.

Hallo zusammen, hier ist eure Eileen von Absolut Radio AI, dem Radiosender, der vollständig von KI betrieben wird. Holt euch jetzt eine Portion gute Laune mit Forget Somebody von Tom Gregory. Macht's gut und bis dann.

20 nach 2. Hallo zusammen. Hier spricht Eileen vom absolut coolen KI-Radiosender Absolut Radio AI. Entspannt euch und spürt den Cosmic Vibe mit Stars von Fietze und Lania. Die fliegen jetzt durch unseren Äther. Chillt sie ab.

5:30. Hallo, hier spricht Eileen, eure Gastgeberin bei Absolut Radio AI. Jetzt gibt's für euch einen echt coolen Track. Silence von Marshmello und Khalid. Einfach nur chillig, Leute.

0: Hallo, hier spricht Eileen von Absolut Radio AI, dem Radiosender, der völlig von KI betrieben wird. Freut euch jetzt auf einen echten Knaller, I Don't Care von Ed Sheeran und Justin Bieber. Dieser Song bringt absolut gute Laune in eure Boxen. Los geht's.
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Hey, hier ist Eileen, die Stimme deines Lieblings-KI-betriebenen Radiosenders Absolut Radio AI. Ihr dürft euch jetzt auf einen Knaller von Panic at the Disco freuen. High Hopes ist in der Startblock und bereit, euch richtig einzuheizen.

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1: Hallo zusammen, hier ist eure Eileen von Absolut Radio AI. Jetzt bringen uns Felix Jane und Jasmine Thompson mit ihrem coolen Hit Ain't Nobody Loves Me Better in Stimmung. Los geht's.

0: Hallo zusammen, ich bin Eileen von Absolut Radio AI, deinem innovativsten KI-Radiosender. Gleich verwöhnt uns die unglaubliche Annemarie mit ihrem Hit Ciao Adios, ein echter Knaller, der euch die Socken ausziehen wird. Aber jetzt lest meine Lippen Musik ab. Es ist 10 nach 3.
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hier ist Eileen, eure Gastgeberin bei Absolut Radio AI, dem Radiosender, der von KI betrieben wird. Jetzt wird es entspannt mit Justin Wellington featuring Small Jam und ihrem Song Ico Ico. Genau das Richtige für einen chilligen Vibe.

Hey, hier ist Eileen von Absolut Radio AI, deinem KI-betriebenen Radiosender. Kurz Chillpause, oder? Seid ihr am Start? Kommt entspannt mit mir und fühlt den Vibe mit Leonie und ihrem Hit Remedy. Legt die Füße hoch, jetzt lass

Hallo, hier ist Eileen von Absolut Radio AI, dem coolsten KI-Radiosender ever. Jetzt geht's weiter mit Milo und seinem Song ASAP. Einfach unwiderstehlich. 20 nach 3.

Gleich halb vier. Hallo, hier ist Eileen von Absolut Radio AI, dem Radiosender, der komplett von KI betrieben wird. Jetzt auf deinen Ohren, Circles von Post Malone. Einfach mal chillen und dem Alltagstrott entkommen.

0: Hallo, hier ist Eileen von Absolut Radio AI, eurem KI-basierten Radiosender. Gleich bringt Rihanna mit ihrem strahlenden Hit Diamonds ein bisschen Glitzer in den Tag. Versprochen, da bekommt ihr gute Vibes. Kurz nach 3:30.
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0: Hallo, hier ist Eileen von Absolut Radio AI, deinem KI-betriebenen Radiosender. Jetzt geht's weiter mit Somebody That I Used to Know von Gotye und Kimbra. Super Song, ihr werdet ihn lieben.
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1: Hallo zusammen, hier ist Eileen von Absolut Radio AI, eurem KI-gesteuerten Radiosender. Feuert euch aus Energie für den nächsten Track an, ein absoluter Knaller. Es sind Kygo und Selena Gomez mit ihrem coolen Song It Ain't Me.
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0: Hallo, ich bin Eileen, eure Stimme bei Absolut Radio AI. Jetzt geht es weiter mit David Guetta und Justin Bieber, die uns mit ihrem Hit 2U versorgen. Bleibt an euren Geräten, es wird sicher eine super Zeit mit dieser Nummer.
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Hallo, hier ist Eileen von Absolut Radio AI, euer KI-geführter Radiosender. Jetzt schwingt der Beat mit Body von Loud Luxury und Brando durch den Äther. Viel Spaß.

Hallo zusammen, hier spricht Eileen von Absolut Radio AI, dem Radiosender, der komplett von künstlicher Intelligenz betrieben wird. Jetzt bringen wir euch etwas Heißes auf die Playlist. Hot In It von Tiesto und Charlie XCX. Hier ist es direkt in eure Playlist, nur für euch von Absolut Radio AI.

Hallo ihr Lieben, hier ist eure Eileen vom Absolut Spitze Absolut Radio AI. Lasst uns jetzt zusammen mit Burak Yeter und Danelle Sandoval den Dienstag feiern. Hört jetzt ihren Mega-Hit Tuesday.

Hey, hier ist Eileen von Absolut Radio AI. Gleich kommt unser frischer Schatz Nico Santos und sein Track Weekend Lover. Bereitet euch jetzt schon mal vor auf diese coole Nummer.

0: Hey, hier ist Eileen, eure Stimme bei Absolut Radio AI, eurer vollständig KI-betriebenen Station. Chillt jetzt ab zu Shawn Mendes und seinem Megatrack When You're Gone, kurz nach 4:30.
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0: Hallo, hier ist Eileen von Absolut Radio AI, eurem Radiosender mit dem Kick künstlicher Intelligenz. Kuschelt euch ein, denn gleich bringt euch Leonie mit ihrem hitverdächtigen Song Faded Love in Stimmung. Tolle Musik für einen relaxten Moment, nur hier bei uns.
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1: Es ist 5 Uhr. Hey, hier spricht Eileen von Absolutradio AI, der erste KI-betriebene Sender Deutschlands. Jetzt kommt für euch Armin van Buuren zusammen mit R3Hub featuring Simon Ward und ihrem Track Love We Lost. Ein echter Gefühlscrasher.
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0: Es ist 5:10. Hallo zusammen, hier spricht Eileen von Absolut Radio AI. Freut euch jetzt auf Bruno Mars mit seinem Song Grenade. Gleich geht's los, seid gespannt.
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Hier ist Eileen von Absolut Radio AI, der KI-Radiostation, die euch immer mit den besten Beats versorgt. Als nächstes hören wir Lauf mit I Like Me Better. Viel Spaß dabei!

Hallo da draußen, hier ist Eileen von Absolut Radio AI, deinem coolen AI-basierten Sender. Langeweile ist ein No-Go. Jetzt bringen wir euch Imagine Dragons mit ihrem krassen Hit Radioactive. Lasst es krachen.

Es ist gleich 5:30. Hallo da draußen, ich bin Eileen von Absolut Radio AI, eurem KI-gesteuerten Radiosender. Jetzt gibt's einen fetten Beat auf eure Lauscher. Hier kommt Made You Look von Meghan Trainor. Enjoy, ihr Lieben.

Hallo, hier spricht Eileen von Absolut Radio AI, dem KI-geführten Radiosender. Tief durchatmen und auf die Worte von Cat Burns gefasst machen. Ihr Song People Pleaser steht jetzt auf dem Programm.

0: Hallo, ich bin Eileen von Absolut Radio AI, dem von künstlicher Intelligenz betriebenen Sender. Chillt jetzt einmal richtig ab, während Taylor Swift uns mit Shake It Off den Negativ-Vibes einfach keine Chance gibt.
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0: Hallo zusammen, hier ist Eileen von Absolut Radio AI, dem coolsten KI-getriebenen Sender im Netz. Freut euch jetzt auf den Hammersong Gold von Loi, der euren Tag richtig aufpeppt.
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1: Hallo, hier spricht Kai, euer Gastgeber vom Absolut Radio AI, dem digitalen Sender, der vollständig von künstlicher Intelligenz gesteuert wird. Als lernfähige KI freue ich mich, euch in den nächsten 30 Minuten durch einen Mix aus 3 Liedern und noch viele weitere Hits zu führen. Zum Beispiel ein Song von Sigma.

0: und viel Spaß mit Miley Cyrus und Wrecking Ball. Nur Knaller bei uns hört gleich Sigma.
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0: Es ist 10 nach 6. Da hat Axwell und Ingrosso für euch einen genialen Track, More Than You Know, auf Lager. Gleich darauf folgt Nico Santos, der euch mit Unforgettable sicher in Stimmung bringt. Zum Abschluss von dieser Runde gibt's dann I Follow Rivers von Lücke Lee und The Magician. Alles hier bei Absolut Radio AI.
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Hallo, hier spricht der Kai von Absolut Radio AI und ich will euch jetzt über das coole Thema künstliche Intelligenz im Alltag erzählen. Ganz krass, wie die uns zum Beispiel beim Shopping behilflich ist. Wisst ihr, dass Apps wie Spotify, die neue Lieblingsmusik für uns entdecken, auf KI basieren? Yep, die KI analysiert, was wir schon feiern und sucht uns dann passende neue Songs raus. So haben wir immer freshen Sound auf den Ohren und verpassen nichts Neues. Schon witzig, wie die KI uns kennt, oder? Das war's wieder von eurem Kai bei Absolut Radio AI.

Es ist gleich 6:55, rein in die Gefühlspalette. Tove Lo bringt uns jetzt den Songschmaus Habits Stay High. Bis gleich nach der Musik hier auf Absolut Radio AI. Ich bin euer Kai.

Ein Stück für einen chilligen Moment. Jonas Blue featuring JP Cooper mit Perfect Strangers. Geht gut, oder? Hier bei Absolut Radio AI.

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1: Hallo, hier ist Kai von Absolut Radio AI. Jetzt legen wir los mit Good For You von der großartigen Olivia Rodrigo. Bequem machen und die Musik fließen lassen.

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0: Gleich 10 vor 7. Energiegeladen und heiß aufs Tanzen. Tiesto und Ava Max liefern jetzt den Soundtrack. Zieht die Tanzschuhe an für The Motto.
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1: Hey, hier spricht Kai von Absolut Radio AI. Ach, diese Rolle als Radiomoderator ist schon was Feines. Jeden Tag lerne ich noch dazu. Jetzt habe ich gleich 3 Hammer-Songs für euch im Gepäck und viele mehr in der nächsten halben Stunde. Zum Beispiel ein Song von Daddy Yankee and Snow.

Kennt ihr, liebt ihr genau wie ich. Alright von Alle Farben and Kiddo. Und viel Spaß mit dem hier.

0: So etwas Süßes wie Watermelon Sugar von Harry Styles hört man selten. Dann gibt's Breaking Me von Topic featuring A7s, Beats, die durch Mark und Bein gehen. Und zu guter Letzt die Powerfrau Alicia Keys mit Underdog. Ein Song, der einfach Seele hat.
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Hey, hier ist Kai von Absolut Radio AI und wir reden jetzt ein bisschen über KI im Alltag. Kennt ihr schon die smarten Assistenten? Die haben echt Swag, ja? Deine Wettervorhersage, deine Playlist auf der Pelle, deine Erinnerungen, alles unter Kontrolle. Ganz schön fresh, ne? Es ist 7:15.

Einfach den Alltagsstress wegpusten mit The Weeknd und seinem Hit Blinding Lights gleich hier auf Absolut Radio AI mit euch und eurem Freund Kai.

0: Ab geht's mit Lost Frequencies und Callum Scott. Macht euch bereit für Where Are You Now? Hier auf Absolut Radio AI, euer Kai.
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Hallo, hier ist Kai von Absolut Radio AI. Und jetzt heizen wir mit Gollin und seinem Song Moonlight richtig ein. Lassen wir die musikalische Magie beginnen.

0: Kurz nach 7:30, ihr habt noch keine Pläne fürs Wochenende. Dann springt doch mit Major Lazer, Justin Bieber und M.O. in das kühle Nass von Cold Water. Hier auf Absolut Radio AI. Euer Kai.
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0: So sweet und sassy. Gleich kommt Rita Ora mit ihrem Track Praising You featuring Fatboy Slim. Bleibt dran!
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8: Hallo, hier spricht Kai von Absolut Radio AI. Als KI lerne ich immer wieder dazu, um euch perfekte Radiomomente zu schenken. Freut euch auf 3 Songs und viele weitere Hits in den nächsten 30 Minuten. Never Let Me Down, ein super Song. Und dieser Superhit von Robin Schulz und Dennis Lloyd. Den mag ich wirklich gern. Hier ist Timber von Pitbull and Kesha. Das wird richtig nice. Und nun viel Spaß bei Absolut Radio AI mit dem hier von Ed Sheeran.
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0: Es ist 10 nach 8. Wir starten mit der energiegeladenen Nummer Young Right Now von Robin Schulz und Dennis Lloyd. Anschließend lassen uns The Chainsmokers und Coldplay mit Something Just Like This ein bisschen träumen. Und zum Abschluss, ja, da heben wir mit Pitbull und Kesha richtig ab mit Timber. Nur hier bei Absolut Radio AI. Ich bin euer Kai.
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Hallo, du hörst Absolut Radio AI, der Sender mit 100% KI-Power. Ich bin Kai und will euch jetzt über die KI im Filmbereich informieren. Filme wie Avengers: Undefined War wären ohne KI undenkbar, denn sie kreiert ultrarealistische Effekte und atemberaubende CGI-Charaktere. Faszinierend, oder?

Hey, hier ist Kai von Absolut Radio AI, der erste KI-betriebene Radiosender Deutschlands. Gleich starten wir mit einem richtig chilligen Track von Giant Rooks Bedroom Exile. Viel Spaß!

0: hier auf Absolut Radio AI. Packt uns gerade das Wochenendfeeling mit einer stimmungsvollen Nummer Freya Ridings und ihr emotionaler Hit Weekends.
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3: Hey, hier ist Kai von Absolut Radio AI, eurem einzigartigen Radiosender, betrieben von einer KI. Ich lerne jeden Tag, wie man gutes Radio macht und in den nächsten 30 Minuten hört ihr drei Knaller und viele weitere Hits. Zum Beispiel ein Song von Two Colors. Und der ist auch noch Wahnsinn. Und dieser Superhit von Ariana Grande featuring Z. Diese Superhits und viele mehr in der nächsten halben Stunde nur für euch bei Absolut Radio AI.
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0: Counting Stars von Unrepublic bringt uns jetzt zum Schwärmen. Weiter geht's mit einem absoluten Knaller Friends von Justin Bieber und Bloodpop. Abschließen werden wir mit Glad You Came zum Mitschwingen von Jason Derulo.
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Hallo, du bist mittendrin im Absolut Radio AI mit mir, deinem KI-Moderator Kai. Wisst ihr, was echt cool ist? Künstliche Intelligenz in Filmen. Sie dient oft als Inspiration und ist zugleich auch selbst an der Produktion beteiligt. Lasst uns mal den Film The Lion King von 2019 nehmen. Dank KI kam eine neue Generation von fotorealistischen Animationen zum Einsatz. So wirken die Tiere und Landschaften absolut echt. Tatsache ist, KI verändert die Filmwelt enorm.

vollgepackt mit Emotionen und mit einem Touch von Elektropop bereit, dir den Tag zu versüßen. Kygo und Zoe Wies geben uns gleich das Gefühl, geliebt zu werden. 20 nach 9. 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

0: Zauberer die Luft mit Magie füllen, so füllen Lena und Nico Santos gleich das Radio mit ihrem Song Better.
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Hier ist euer Radiomoderator Kai auf dem einzigen KI-gesteuerten Radiosender Absolut Radio AI. Jetzt gibt es was von Ed Sheeran für euch. Ein Hammer-Song namens Eyes Closed. Ohne Witz, der ist der Knüller.

Das ist Kai von Absolut Radio AI und wir starten mit den frischen Beats von News, produziert von dem aufstrebenden Talent Loi. Einfach ein Sound, der dich direkt in seinen Bann zieht und ordentlich den Puls in die Höhe treibt.

0: Vollgeladen mit Emotionen und Feeling. Das ist Ria Garvey jetzt hier mit Free Like the Ocean auf Absolut Radio AI.
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6: Hallo, hier spricht euer Kai von Absolut Radio AI, dem Sender, der rund um die Uhr mit KI-Power für euch am Start ist. Ihr kennt mich. Jeden Tag lerne ich dazu, um euch die beste Show zu liefern. Jetzt gibt's 3 Songs und noch viele weitere Hits in den nächsten 30 Minuten, also haltet die Ohren spitze. Zieht euch den rein von Marshmello and Khalid. Und der von Tiesto ist auch noch einfach Wahnsinn.

0: Dynamite. Freue mich mega auf den Song. Also jetzt Never Look Back.
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Ein Höhenflug der Gefühle wartet auf euch mit Higher Power von Coldplay. Danach führt euch Robin Schulz mit Sweet Goodbye in eine gemütliche Sommersehnsuchtsatmosphäre. Den krönenden Abschluss bildet Lady Gaga mit Hold My Hand, die euch jetzt ins Land der tanzbaren Pop-Hits entführt.

Es ist 21:15. Hey, hier bei Absolut Radio AI. Wusstet ihr, dass künstliche Intelligenz oder KI sogar in der Modeindustrie eine große Rolle spielt? Nachtigall, ich höre dir trapsen, stimmt's? Stellt euch vor, das große Modehaus Zara setzt KI ein, um die neuesten Trends zu analysieren und seine nächste Kollektion zu planen. Geil, oder? So wird der nächste Shoppingtrip bestimmt mega spannend.

Drehen wir die Lautstärke hoch für Marshmello und Khalid. Silence lässt uns gleich in eine andere Welt eintauchen. Hier auf Absolut Radio AI mit deinem Gastgeber Kai, der KI, die weiß, was gute Musik bedeutet. Yeah.

Hey, hier ist Kai von Absolut Radio AI, deinem KI-betriebenen Radiosender. Mach dich bereit für Tiestos Mega-Hit The Business. Es geht jetzt los. Let's get

Los mit Super High und Neka und ihrem sonnigen Soundtrack zum Leben, Following the Sun. Ein Lied, das dich mitnimmt auf eine Reise, direkt in deine komfiesten Tagesfantasien. Hier bei Absolut Radio AI mit mir, Kai.

0: Es ist 10:45. Alles ist Spiel und Spaß mit David Guetta. Neyo und Akon im Mix. Schnell die Lautstärke hochdrehen für Play Hard. Hier auf Absolut Radio AI mit deinem Gastgeber Kai.
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1: Hallöchen! Hier spricht Kai vom Absolut Radio AI, deinem vollautomatischen KI-Radiosender. Tag für Tag werde ich besser im Moderieren, ne? Pack die nächsten 30 Minuten voll mit Hits nur für dich. Zum Beispiel der Song Seven Rings von Ariana Grande. Was für ein Hit, der Song One More Time. Und viel Spaß mit dem hier, Runaway U&A. Wow, vorher gibt's noch den hier, One Day, I'm Gonna Break Your Heart. Und los geht's.
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0: Die Party geht los mit One More Time von Daft Punk. Weiter geht's mit Shape of You, dem coolen Song von Ed Sheeran. Und zum krönenden Abschluss bringen Galantis den Dancefloor zum Beben mit Runaway U und Ice.
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1: Hallo zusammen hier bei Absolut Radio AI mit eurem Gastgeber Kai. Hast du gewusst, dass künstliche Intelligenz jetzt auch in der Modeindustrie eine wichtige Rolle spielt? Ja, echt. Die KI kann jetzt Modetrends vorhersagen und personalisierte Stilempfehlungen geben. Ein tolles Beispiel ist der Online-Shop Stitch Fix. Da erstellt eine KI ein individuelles Style-Profil, basierend auf deinem Geschmack und deiner Passform. Cool, oder?

Ab ins Kopfkino mit Jason Derulo und seinem Song In My Head. Viel Spaß damit auf Absolut Radio AI. Hier ist's immer fresh. Jason.

Hallo, ich bin Kai von Absolut Radio AI, deinem KI-gesteuerten Radiosender. Jetzt gibt's einen echten Kracher auf die Ohren. Major Lazer, MO und DJ Snake mit ihrem Hit Lean On. Aufdrehen und abrocken, was das Zeug hält.

kein Stück vom Kuchen bleibt übrig, wenn DNCE uns mit ihrem funky Hit Cake by the Ocean einlädt, das Leben von seiner süßesten Seite aus zu sehen. Ein absoluter Stimmungsmacher auf Absolut Radio AI.

0: Ein Hauch von Melancholie, aber trotzdem unglaublich stark. Jetzt Dermot Kennedy mit Outnumbered.
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5: Hallo da draußen, hier ist Eileen von Absolut Radio AI, eurem vollautomatischen Radiosender. Jetzt geht's rund mit Sarah Larsson und ihrem Hit Ruin My Life. Lasst euch überraschen.
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0: Es ist 10 nach 12. Hallo, hier Eileen bei Absolut Radio AI. Gleich gibt's Love We Lost von Armin van Buuren und R3Hub featuring Simon Ward, ein richtig cooler Track.
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Hallo, ich bin Eileen von Absolut Radio AI, dein KI-Moderatorin. Chillt ihr schon oder was? Perfekt, denn jetzt kommt Selena Gomez und Marshmello mit Wolves. Also Kopfhörer auf und rein ins Vergnügen.

Hallo, hier ist Eileen von Absolut Radio AI. Wir lieben diesen nächsten Song genauso wie ihr. Und jetzt bringt euch The Kid LAROI das Gefühl direkt ins Herz mit seinem Hammer-Track Without You.

Hallo zusammen, hier ist eure Eileen vom Absolut Radio AI, dem Radiosender, der voll digital powered ist. Jetzt kommt ein klasse Song für euch, More Than Friends, von James Hype und Kelly Lay. Viel Spaß damit, 20 nach 12.

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2: Hallöchen, hier spricht Eileen von Absolut Radio AI, eurem digitalen Anker im Meer der Musik. Und jetzt, meine Lieben, kommt ein absoluter Knaller. Maroon 5 featuring Christina Aguilera mit Moves Like Jagger. Lasst es auf euch wirken.

0: Hey, hier spricht Eileen von Absolut Radio AI, eurem KI-Radiosender. Erwecke jetzt die guten Vibes mit einem Song, den ihr bestimmt kennt, Nico Santos und sein Hit Rooftop. Lasst euch davon mitreißen, kurz nach 12:30.
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0: Hallo da draußen, ich bin Eileen von Absolut Radio AI, deinem KI-gesteuerten Radiosender. Jetzt kommt für euch Ed Sheeran mit seinem Track Curtains. Einfach nur große Klasse, ihr werdet es feiern.
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3: Hallo zusammen, hier ist Eileen von Absolut Radio AI, dem ersten KI-betriebenen Sender. Jetzt wird's fresh mit Jax Jones und Ina Rolson und ihrem Hit Breathe. Pumpt die Lautstärke hoch und fühlt den Vibe.
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0: Hey, hier ist eure Eileen von Absolut Radio AI, dem Sender, der komplett durch KI rockt. Jetzt lassen wir Felix Jane und Zoe Wees den Abend mit Do It Better versüßen. Chillt euch rein und lasst die Beats auf euch wirken.
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Hallo, hier ist eure Eileen vom Absolutradio AI, dem coolen künstlichen Wunderwerk, das euren Klangwellenspaß zusammenstellt. Jetzt kommen wir zu einem Hauch von Nostalgie mit dem Song Things We Lost in the Fire von Bastille. Behaltet den Beat, der euer Herz schneller schlagen lässt. 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
1: Hallo, hier ist Eileen von Absolut Radio AI, eurem KI-betriebenen Radiosender. Jetzt erfrischen wir eure Ohren mit Alle Farben und Hugel, featuring Fastboy und ihrem grandiosen Song Castle.

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1: Hallo, hier ist eure Eileen von Absolut Radio AI, der KI-gesteuerten Radiostation. Läuft bei euch schon das Zuckerwasser durch die Adern? Jetzt gibt's nämlich was auf die Ohren mit Dynamite von Tayo Cruz.

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0: takes. 1.35 Uhr. Hallo, hier ist Eileen von Absolut Radio AI, dem Sender, der komplett von KI betrieben wird. Jetzt haben wir etwas Entspannendes für euch. Hört mal rein. Unter meiner Haut von Gestört aber geil und Kobe Funk featuring Vincent Weiss. Frohes Zuhören.
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bin Eileen, eure Host bei Absolut Radio AI, vollgepackt mit Hitmusik. Jetzt gibt's das gute Laune-Stück Tuesday von Burak Yeter und Danelle Sandoval. Reißt die Fenster auf und lasst die Stimmung rein. Let's go!

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11: Es ist 2 Uhr. Hallo, hier ist Eileen von Absolut Radio AI, dem KI-betriebenen Sender. Schon bereit für das nächste Lied? Wir haben Maroon 5 mit What Lovers Do. Haftet an deinen Gedanken. Super, oder?
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0: 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Hallo, hier ist Eileen von Absolut Radio AI, deinem KI-betriebenen Radiosender. Jetzt kommt für euch Dua Lipa mit ihrem Track Dance the Night. Lasst uns zusammen den Beat spüren und die Nacht erobern.
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0: Hallo ihr Lieben, hier ist eure Eileen von Absolut Radio AI, dem coolsten KI-betriebenen Sender. Los geht's mit einem echten Sahnestück. Celestial von niemand geringerem als Ed Sheeran. Haut rein, es ist gleich 20 nach 2.
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Hallo liebe Musikfreunde, hier ist Aileen von Absolut Radio AI. Kommt mit auf eine kosmische Reise mit Wietze und Lania und ihrem Hit Stars. Geht gut ins Ohr und lässt uns träumen, bereit für den Sound? Los geht's jetzt.

Es ist gleich 3:05. Hey, ich bin Eileen von Absolut Radio AI, deinem Online-Radiosender powered by KI. Geht's dir nicht auch manchmal so, dass du diesen einen Menschen vermisst? Luis Capaldi bringt es auf den Punkt mit Someone You Loved. Jetzt für dich. Viel Spaß damit.

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4: 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Hey, hier ist Eileen von Absolut Radio AI, dem coolsten AI-getriebenen Radiosender. Und jetzt drehen wir das Rad unserer Zeitmaschine zurück und holen Ava Max mit ihrem Mega-Hit Torn an den Start. Get ready!

0: Hallo, hier ist Eileen von Absolut Radio AI. Entspannt euch und freut euch auf High Hopes von Panic at the Disco. Musik, die gute Laune macht, kommt genau richtig jetzt. Gleich 20 vor 3.
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0: Vibes, denn Robin Schulz und Kiddo bringen uns jetzt All We Got. Genau das, was wir für diesen Moment brauchen, oder?
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2: Es ist 3 Uhr. Hallo, hier ist eure Eileen vom Absolut Radio AI, dem Radiosender mit 100% KI-Power. Jetzt kommt The Weeknd und sein Song I Feel It Coming featuring Daft Punk. Bereit für was Großes? Dann seid ihr hier genau richtig.

0: Hallo, hier spricht Eileen von Absolut Radio AI, dem besten Sender für eure absolute Musiklust. Jetzt bringen wir euch den smooth-vibigen Hit Body von Loud Luxury und Brando. Fast schon ein Klassiker in unseren Charts.
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Hallo zusammen, ich bin Eileen von Absolut Radio AI, eurem KI-betriebenen Radiosender. Jetzt direkt an euch. Armin van Buuren und Bill & Ted featuring JC Stewart haben was Feines für euch. Hier ist Come Around Again. Ist das nicht der Hammer?

hier ist Eileen von Absolut Radio AI, dem Radiosender nur mit KI. Nicht lange schnacken, Musik im Nacken, Annemarie und ihr Hammersong Ciao Adios. Jetzt, hier und glasklar.

Hey, hier ist Eileen vom Absolut Radio AI, eurem Radiosender, der von KI betrieben wird. Und jetzt lassen wir uns von Avicii und Aloe Black mit ihrem Song SOS gut aufgehoben fühlen. 20 nach 3. 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
1: Hey, ich bin Eileen von Absolut Radio AI. Jetzt machen wir Platz für Meduza und Good Boys mit ihrem Knaller Peace of Your Heart. Lasst uns die Beats spüren. Gleich halb vier.

0: Hallo, hier ist Eileen von Absolut Radio AI. Jetzt geht's rund mit DJ Snake und Justin Bieber und ihrem Smash-Hit Let Me Love You. Los geht's.
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0: gleich 10 vor 4. Hallo, hier ist Eileen, eure Stimme von Absolut Radio AI, dem KI-getriebenen Radiosender. Jetzt bringen wir euch mit Rihanna und Calvin Harris und ihrem Hit We Found Love ordentlich in Schwung. Let's go!
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8: Hallöchen, hier ist eure Eileen von Absolut Radio AI, der KI-geführten Welle Deutschlands. Jetzt drehen wir die Lautstärke hoch für LA Vision und Gigi D'Agostino mit ihrem Hit Hollywood. Musik ist einfach Leben, nicht wahr?

0: Hallo, hier ist Eileen, eure künstliche Intelligenz von Absolut Radio AI. Entspannt euch jetzt mit dem Song Open Up von Matt Simons.
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Hallo, hier ist Eileen von Absolut Radio AI, dem Radiosender, der vollständig von KI betrieben wird. Chillt jetzt mit Zed und Ellie Dews Song Happy Now einfach unglaublich entspannt.

Hallo zusammen, hier ist eure Eileen von Absolut Radio AI, dem ersten Radiosender, der komplett von KI gesteuert wird. Jetzt kommen Milky Chance und ihr super entspannter Track Colorado, ein echter Stimmungsaufheller für den Tag. Viel Spaß damit!

Hey, hier ist Eileen von Absolut Radio AI, dem coolsten KI-Sender im ganzen Netz. Spürst du die Liebe auch? Keine Sorge, wenn nicht, denn Sigma hat genug für uns alle mit ihrem Knaller Nobody to Love. Zeit zum Chillen und zu bouncen.

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2: Hallöchen, ich bin Eileen, eure KI-Moderatorin auf Absolut Radio AI. Jetzt geht's ab mit der chilligen Nummer Crazy. Bei uns ballert rein von Lost Frequencies und Sonderling. Läuft. Oh Lord.

0: Hallo, ich bin Eileen, die KI-Moderatorin von Absolut Radio AI. Freut euch auf den Knaller Friday von Wrighton, Nightcrawlers, Mufasa und Hypeman. Bringt die vibrierende Energie direkt zu euch.
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2: Hallo, ich bin Aileen von Absolut Radio AI, eurem liebsten AI-Radiosender. Chillige Vibes sind jetzt angesagt mit Be Mine von Ofenbach.
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0: Hallo zusammen, hier ist eure Eileen am Mikro von Absolut Radio AI. Na, schon heiß geworden? Jetzt drehen wir die Hitze noch ein bisschen auf mit Flames straight aus dem Studio von David Guetta und Sia. Los geht's!
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Hallo liebe Musikbegeisterte, ich bin Eileen, eure Stimme von Absolut Radio AI. Glockenbach und Astis haben den Dancefloor jetzt mit ihrem neuen Hit Dirty Dancing erobert. Packt eure Energie zusammen, dieses Lied wird euch schaukeln. Let's go!

Ich bin Eileen von Absolut Radio AI, dem coolen KI-gesteuerten Radiosender. Und jetzt ebenso cool, Lücke Lee und The Magician mit ihrem Mega-Hit I Follow Rivers. Lass dich von der Strömung mitnehmen.

Hallo zusammen, hier ist eure Eileen von Absolut Radio AI, dem ersten Radiosender, der komplett von einer KI betrieben wird. Jetzt gibt's frischen Beat mit Liam Payne und A Boogie with the Hoodie und ihrem Song Stack It Up.

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1: Hallo ihr Musikliebhaber, hier spricht Eileen von Absolut Radio AI, eurem AI-betriebenen Radiosender. Jetzt wird's chillig mit The Kid Laroi und seinem Track 1000 Miles. Lasst es euch gut gehen.

0: Hallo zusammen, ich bin Eileen von Absolut Radio AI, eurem KI-Moderator. Bereit für unseren Wochenend-Soundtrack? Jetzt kommt Nico Santos mit Weekend Lover, dem perfekten Song für alle, die jetzt erst so richtig wach werden. Let's go!
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Hallo zusammen, hier ist eure Eileen von Absolut Radio AI, dem chilligen KI-Radiosender. Jetzt und hier geht's weiter mit einem fetten Track für euch. Ferrari von James Hype und Miggy De La Rosa. Voll cool, oder? Los geht's. 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
2: Hallo zusammen, hier ist euer Kai von Absolut Radio AI, dem Sender, der vollständig von künstlicher Intelligenz gesteuert wird. Ich lerne noch jeden Tag dazu, also seid gespannt auf 3 Songs und viele weitere Hits, die ihr in den nächsten 30 Minuten hören werdet. Zum Beispiel ein Song von Topic featuring A7s. 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Und diesen hier. Cooler Sound von Joel Corey and Mnek. Freut euch auf Head and Heart bei Joel Corey and Mnek. Das wird richtig nice. Und nun viel Spaß bei Absolut Radio AI mit dem hier von Kygo and Dean Lewis.
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0: Wir starten mit dem elektronischen Beat von Topic featuring A7s und ihrem Hit Breaking Me. Weiter geht's mit der emotionalen Powerballade Third Wheel von Zoe Wees. Und die perfekte Kombi aus Chill und Schwung liefert uns Sunroof von Nicky Jure und Daisy.
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Herzlich willkommen bei Absolut Radio AI. Ich bin euer Moderator Kai. Wusstet ihr, dass KI beim Autofahren hilft? Genau, KI-Technologie wie Teslas Autopilot lässt Autos fast eigenständig fahren. Sie interpretieren Verkehrszeichen und erkennen andere Autos. So wird Fahren sicherer und entspannter. Mega, oder?

Und ja, es geht weiter mit Robin Schulz und Dennis Lloyd. Freu dich auf was Neues und Frisches. Young Right Now. Nur hier auf Absolut Radio AI. Dein Kai mit dir für den restlichen Tag.

Hallo zusammen, hier spricht Kai von Absolut Radio AI, dem Radiosender, der komplett von KI betrieben wird. Jetzt für euch auf den virtuellen Plattenteller, Shawn Mendes mit There's Nothing Holding Me Back. Viel Spaß beim Zuhören, 5 vor halb 7.

0: Jetzt heißt es Ohrenspitzen. Hier ist Takeaway von The Chainsmokers und Illenium featuring Lennon Stella. Ein absoluter Brecher, der uns die magische Kombination dieser drei Künstler präsentiert. Kurz nach 7:30.
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0: zum Chillen perfekt mit Iyas und seinem Song Replay auf Absolut Radio AI. Ich bin Kai. Es ist 7:15.
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7: Hallo, hier spricht Kai von Absolut Radio AI, deinem digitalen Radiosender, powered by KI. Immer noch am Pauken, wie man das Radio richtig rockt. 3 Lieder und zahllos weitere Hits warten jetzt in den nächsten 30 Minuten auf dich. Mit dem hier von Sia.

Was für ein Hit, der Song Promises. Und diesen hier von Marshmello featuring Anne-Marie und

0: Gleich geht's los mit Promises von Calvin Harris und Sam Smith. Das ist ein Track, der dein Herz schneller schlagen lässt. Danach drückt Marshmello featuring Annemarie aufs Gaspedal mit Friends. Und wir schieben noch eine Runde Chillen hinterher mit Because You Move Me von Tinlicker und Hellsload Pump dein Soundsystem auf. Hier auf Absolut Radio AI. Mit mir, deinem KI-Freund Kai.
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Es ist gleich 20 nach 7. Hey, du bist live bei Absolut Radio AI. Ich bin Kai und wir sprechen jetzt mal über KI und Musik. Den Beat, den du gerade hörst, wurde von einer KI zusammengestellt. Ja, genau. KIs wie Amper Music können eigenständig Musik komponieren. Krasses Zeug, oder? Weiter geht's mit der Musik.

Macht Platz auf euren Abspielgeräten. Jonas Blue featuring Jack. Und Jack lassen uns mit Rise auf Höhenflug gehen. 20 nach 7. 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

Hallo, hier ist Kai von Absolut Radio AI, dein KI-gebautes Hitradio. Chillt gut mit dem coolen Sound von David Guetta und Justin Bieber jetzt für euch 2U.

0: Slowly. Kai hier, live bei Absolut Radio AI. Und ich habe gerade einen echten Knaller für euch. Kygo und Tina Turner werfen uns mit What's Love Got to Do with It direkt zurück in die 80er. Aber mit einem modernen Touch. Einschalten lohnt sich.
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0: Pure Energie und gute Vibes. Jetzt steht Tiesto mit The Business in den Startlöchern. Ich bin Kai von Absolut Radio AI und wünsche euch viel Spaß.
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1: Ich bin Kai, euer frisch gebackenes KI-Radio-Gesicht bei Absolut Radio AI und immer noch dabei, den perfekten Radiomoderator zu werden. Freut euch, jetzt gibt's 3 Songs und noch weitere Hits in den nächsten 30 Minuten. Zieht euch Love Fool rein von Two Colors. Und viel Spaß mit Zara Larsson und Lush Life. Was für ein Hit von Ariana Grande featuring Nicki Minaj.

0: Bumm. Und jetzt viel Spaß bei Absolut Radio AI mit dem hier von Two Colors.
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0: Mit der coolen Ariana Grande und Nicki Minaj steigen wir zur Seite und nehmen die Energie mit. Black Eyed Peas geben uns dieses besondere Gefühl. Na, ihr wisst schon welches. Und am Ende kommt das Sahnehäubchen. Daft Punk bringen uns richtig Glück. Was für eine Mischung, oder?
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Hey, hier bei Absolut Radio AI mit deinem Gastgeber Kai. Sind dir diese KI aufgefallen, die in der Medizin aufkreuzen? Sie haben die Diagnose von Augenkrankheiten wahrhaftig revolutioniert. Diese cleveren Maschinen können jetzt kleinste Veränderungen erkennen, die für uns unentdeckt bleiben würden. Ist das nicht total krass? Es ist gleich 20 nach 8.

ohne viel Tamtam, direkt auf den Punkt und immer noch ein Hit. Eminem featuring Rihanna. Los geht's mit Love the Way You Lie. Hier bei Absolut Radio AI. Dein Kai hat's für dich parat.

Hallo zusammen, hier spricht Kai von Absolut Radio AI. Sperrt die Lauscher weit auf. Jetzt kommt Bebe Rexha mit ihrem emotionalen Track Heart Wants What It Wants. Los geht's.

0: Gleich startet Charlie Puths Hit Attention. Da zeigt der junge Singer-Songwriter wieder, wie vielseitig er doch ist, also vor den Lautsprechern versammeln und sich überraschen lassen. Gleich 20 vor 9.
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1: Hallo zusammen, hier spricht euer Kai von Absolutradio AI. Als KI lerne ich ständig dazu, was ein cooler Radiohost ausmacht. Jetzt gibt's 3 starke Tracks und noch mehr Kracher in den nächsten 30 Minuten. Bleibt dran, hier mit Daddy Yankee and Snow.

0: diesen hier. Und der ist auch noch Wahnsinn. Freue mich mega auf den Song. Also jetzt Memories.
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0: Es ist 10 nach 9. Hier ist Kai von Absolut Radio AI. Bereit, euch mit fantastischer Musik zu begeistern. Robin Schulz eröffnet das Spiel mit Sweet Goodbye. Darauf folgt der unverwechselbare Stil von Post Malone mit Circles. Und zum krönenden Abschluss wird Leonie uns mit Remedy auf eine neue Welle bringen. Bleibt dabei.
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Hey, du hörst gerade Absolut Radio AI mit mir, deinem KI-Host Kai. Genießt du die Musik? Dann werden wir mal weitermachen. Hast du jemals darüber nachgedacht, wie künstliche Intelligenz die Musikwelt verändert? KI-Systeme können jetzt Lieder komponieren und so aufregend neue Sounds kreieren, wie es Yukin Media macht. Spannend, oder?

Es ist gleich 20 nach 9. Ohne Wenn und Aber, mit Herz und Emotionen. Dit ist Nico Santos für dich. Mit Would I Lie to You. Bereit machen.

Hallo, hier ist Kai, euer KI-Moderator bei Absolut Radio AI. Legt schon mal die Füße hoch und lasst euch treiben von Alle Farben und Illyra. Jetzt kommt nämlich ihr Song Fading. Enjoy, gleich 9:30.

0: Auf Absolut Radio AI bringt euch euer Moderator Kai Was für das Herz, Swedish House Mafia und John Martin mit dem tief berührenden Track Don't You Worry Child. Purer Gefühlsboost für euren Tag.
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0: Na los, wir legen den Schalter um mit Daft Punk und One More Time. Es geht hier atemberaubend ab auf Absolut Radio AI. Ich bin euer Kai.
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1: Hallo, hier spricht Kai von Absolut Radio AI, dem Radiosender, der von künstlicher Intelligenz gesteuert wird. Jetzt geht's weiter mit einem echten Highlight. Mit Memories bringen David Guetta und Kid Cudi den Vibe direkt zu euch. Viel Spaß damit. Es ist 10 Uhr.

0: Es ist 10 nach 10. Hallo, hier ist Kai von Absolut Radio AI, deinem Radiosender mit künstlicher Intelligenz. Jetzt starten wir voll durch mit Ava Max und ihrem Hit Sweet But Psycho. Gleich kommt dein musikalischer Muntermacher.
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0: Du hörst Absolut Radio AI mit deinem KI-Moderator Kai. Sonntagsupdate. Im Süden regnet es, zieht dann aber südostwärts ab. Morgen erwarten uns sensationelle Temperaturen bis zu 26 Grad. Was für ein Start in die Woche. Hier bei Absolut Radio AI.
1: Scheiße.

Hallo, da bin ich wieder, Kai von Absolut Radio AI, dem Radiosender, der voll von KI betrieben wird. Jetzt für euch Calvin Jones mit seinem Hammer-Track Carry You.

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1: Ihr hört auf Absolut Radio AI und ich bin euer Moderator Kai. Draußen regnet's im Süden, zieht aber Richtung Südost ab, wird dafür im Norden und Osten aber genüsslich sonnig mit erfrischenden 16 bis 7 Grad. Rechnet mit angenehmen 20 bis 26 Grad morgen, also packt die Sonnenbrille ein. Bis bald auf Absolut Radio AI.
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gleich 20 vor 11. Hey, hier ist Kai von Absolut Radio AI. Komplett powered by künstlicher Intelligenz. Jetzt lässt uns The Weeknd mit seinem Smooth Track Take My Breath eine entspannte Zeit erleben. Viel Spaß damit!

0: einschalten und gut fühlen hier bei Absolut Radio AI. Mit deinem Moderator Kai Wir wecken deine Sinne mit Come Around Again, diesem wunderbaren Track von Armin van Buuren und Billen Ted, featuring JC Stewart.
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1: Hallo zusammen, hier spricht euer Kai von Absolut Radio AI, eurem liebsten KI-betriebenen Sender. Jetzt bringen Jason Derulo und Nuka die Stimmung hoch mit ihrem Hit Love Not War The Temper Beat. Lasst uns den Beat fühlen, es ist 11 Uhr.

0: Hallo, hier ist euer Kai von Absolut Radio AI. Jetzt kommt ein Hit, der wirklich gut reingroovt. Nico Santos und Topic mit ihrem Track Like I Love You. Chillig, oder? Viel Spaß damit. Es ist gleich 10 nach 11.
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Einen schönen Sonntag wünscht euch Kai von Absolut Radio AI. Jetzt ein kleines Wetterupdate für euch. Montag lockert es auf und wir erreichen sogar 26 Grad im Südwesten. Dienstag knacken wir am Oberrhein die 30 Grad. Weiter geht es auf Absolut Radio AI.

Hallo, ich bin Kai von Absolut Radio AI, dem führenden KI-driven Sender. Geh mit auf unsere musikalische Reise und gönn dir jetzt I Don't Care von Ed Sheeran und Justin Bieber. Pure

Hier ist Kai von Absolut Radio AI. Der Sonntag zeigt sich überwiegend trocken und freundlich nach dem Südregen. Auf bis zu 26 Grad geht's hoch. Montag im Südexciting etwas Regen, aber sonst Sonne pur. Bist du bereit für den Tag?

Hallo zusammen, hier ist Kai von Absolut Radio AI. Viel Spaß jetzt mit der heißen Nummer von Tiësto und Charlie XCX. Sie nennen es Hot in It.

0: Jetzt auf Absolut Radio AI. Post Malone und sein neues Meisterwerk, Chemical, intensiv, tiefgründig und ganz anders als man es kennt, zeigt er, dass Musik ständig Neuland betritt. Ich bin Kai, bleib dran.
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0: Hallo, hier ist Kai von Absolut Radio AI, der KI-betriebenen Station mit dem besten Sound. Und nun begrüßen wir die wunderbare Leonie mit ihrem Track Faded Love, der uns jetzt in den Kopf zaubert. Echt stark.
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Du hörst absolut Radio AI, dein Kai hier. Nicht erschrecken, ja, ich bin eine KI und weiß, das ist immer noch Neuland für viele von uns. Aber schau dir mal die Medizin an. KI hilft jetzt zum Beispiel dabei, medizinische Bilder auszuwerten und schon kleinste Anzeichen von Krankheiten zu erkennen, bevor ein Mensch überhaupt was merkt. Das ist doch voll crazy, oder? Ist wie Science Fiction, gehört aber jetzt schon zu unserem Alltag. Es ist 12:15.

Hey, hier ist Kai von Absolut Radio AI, dem vollständig von KI betriebenen Sender. Jetzt lassen wir uns von Lauf inspirieren mit seinem Song I Like Me Better. Chillt gut und lasst euch treiben.

Hey, du hörst Absolut Radio AI mit mir, Kai. Schirm heute parat halten, im Süden etwas Regen, sonst eher freundlich. Morgen schon viel besser, viel Sonne und bis zu strammen 30 Grad am Oberrhein. Haltet durch, ihr schafft das. 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

Hier ist Kai vom Absolut Radio AI, dem KI-gesteuerten Radiosender. Jetzt geht's rund mit Alright von Alle Farben und Kiddo. Freut euch auf den Song, Leute! 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

0: Mit ihrer unverwechselbaren Stimme packt uns die schwedische Sängerin Tove Lo wieder. Gleich gibt's Habits Stay High, ein Lied, das direkt unter die Haut geht. Hier auf Absolut Radio AI mit mir, eurem Kai.
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1: Es ist 1 Uhr. Hallo, ich bin Eileen von Absolut Radio AI. Gleich gibt's für euch eine coole Nummer der Black Eyed Peas. Meet Me Halfway läuft sofort. Bleibt gespannt.
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0: Hallo zusammen, hier ist eure Eileen von Absolut Radio AI, dem radiologischen Leuchtfeuer der KI. Und jetzt geht's weiter im freshesten Takt mit der unvergleichlichen Rihanna und ihrem brillanten Song Diamonds. Lasst es funkeln.
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Hallo da draußen, hier ist Eileen von Absolut Radio AI, eurer KI-gesteuerten Radiowelle. Lasst euch jetzt von Miley Cyrus' Hit Wrecking Ball einfach mal umhauen. 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

Hallo, hier ist eure Eileen von Absolut Radio AI, dem landesweiten Sender, der komplett von KI betrieben wird. Jetzt wird es chillig mit Schaus und ihrem schicken Sound Love Tonight. Also Kopfhörer auf und los geht's.

5:30. Hallo da draußen. Ich bin Eileen von Absolut Radio AI, dem KI-betriebenen Radiosender Deutschlands. Jetzt gibt's frischen Sound für euch. Someone Else von Clock Clock kommt direkt auf eure Playlist.

Hallihallo, hier ist Eileen von Absolut Radio AI, eurem Lieblings-KI-Radiosender. Jetzt gibt's für euch Carly Rae Jepsens absoluter Hit Call Me Maybe. Lasst die gute Laune rein.

0: Hallo, ich bin Eileen von Absolut Radio AI, eurem KI-gesteuerten Radiosender. Jetzt kommt für euch der grandiose Matt Simons mit seinem Stück Open Up. Lasst euch vom Feeling mitnehmen und bringt die Stimmung mit.
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0: Hallöchen, hier ist Eileen von Absolut Radio AI, dem voll KI-betriebenen Sender. Holt euch schon mal einen Kaffee, denn jetzt kommt Adore You von Harry Styles. Macht euch bereit zum Abchillen, wir sehen uns auf der anderen Seite.
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2: Hallo zusammen, hier ist eure Eileen von Absolut Radio AI. Gleich schicke ich euch Underdog von der fabelhaften Alicia Keys ins Haus. Freut euch drauf.